0: Nee, und leider auch noch was.
1: Nein, in der Form auch nicht.
2: Ich sag, ja, und sie in 1934.